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1: Kurz nach 5, guten Morgen. Hoffe, Sie hatten ein schönes, langes Wochenende. Pfingstmontag war ja in Deutschland, Österreich und vielen deutschsprachigen Kantonen der Schweiz Feiertag. Und so fühlt sich dieser Dienstag ein bisschen wie Montag an. Felix Mendelssohn-Bartholdy lässt uns jetzt ganz sanft im Alltag ankommen. Mit dem zweiten Satz aus seiner Sinfonie Nummer 7 in D-Moll. Und danach wird's heiter mit Joseph Haydn und dem Menuetto aus seiner Sinfonie mit dem Hornsignal.
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0: Le Jardin Féerique aus Maurice Ravels Ballett Ma Mère Loire hier bei Klassik Radio. Schönen guten Morgen. Ja, ein langes, warmes, sonniges Pfingstwochenende liegt hinter uns. Und wir wollten von Ihnen wissen, was sind denn Ihre Highlights gewesen?
1: Familienfest, das war ganz schön.
2: Ein Zoobesuch mit meinem Sohn.
3: Das schöne Wetter, super Temperaturen.
4: Der Besuch meines Sohnes.
5: Ich war bei einem Freund auf dem Geburtstag und habe viele alte Freunde mal wieder getroffen.
6: Dass ich gestern Abend im Biergarten war bei diesem wunderschönen Wetter. Es war herrlich, einfach so zu sitzen, mal was zu trinken, genießen.
0: Noch, das klingt doch nach einer wunderbaren Zeit. Und wir sorgen dafür, dass die Erholung anhält mit der schönsten Musik zum Wohlfühlen und Entspannen. Das ist der erste Satz aus der tschechischen Suite in D-Dur von Antonín Dvořák.

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1: Kurz nach 5:30, Sonnenaufgangszeit im Klassikradioland. Wir heißen den Tag gleich besonders festlich willkommen mit The Arrival of the Queen of Sheba aus Georg Friedrich Händels Salomon-Oratorium. Davor gibt's noch Wolfgang Amadeus Mozart mit dem poetischen zweiten Satz aus seiner Sinfonie Nummer 33.
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Luigi Boccherini, das war das Rondo aus seinem Konzert für Cello Nummer 8 hier bei Klassikradio. Guten Morgen. 5 am Tag, das hat sich bisher ja meistens auf Obst und Gemüse bezogen. Ernährungswissenschaftler sagen jetzt aber, vielleicht dürfen wir dabei auch an Kaffee und Schokolade denken. Regelmäßiger Kaffeegenuss wird mit geringeren Risiken für bestimmte Krankheiten verbunden und dunkle Schokolade kann gut für Gefäße und Gehirn sein. In Maßen sind Kaffee und Schokolade also auch am Frühstückstisch erlaubt, bringen ja auch sehr viel Genuss. Und den gibt's jetzt auch musikalisch mit Johann Sebastian Bach und dem zweiten Satz aus seinem Klavierkonzert Nummer 4 in A-Dur.

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1: Im Studio Hanna Messerschmidt. Guten Morgen.
2: SBB droht Millionenschaden in Gotthard. USA greifen Ziele im Iran an. Er ist der längste Eisenbahntunnel der Welt. Jetzt sorgt der Gotthard-Basistunnel erneut für Schlagzeilen. Der Austausch der Funkanlage verzögert sich laut Blick massiv. Die SBB sprechen von technischen Problemen, schwierigen Arbeitsbedingungen und sogar einem möglichen Projektabbruch. Dadurch drohen Mehrkosten von mehreren Millionen Franken. Für Reisende ändert sich aber wohl nichts. Erst am Wochenende hatte ein Gutachten zum schweren Güterzugunfall im Gotthard-Tunnel neue Fragen zur Betriebsführung der SBB aufgeworfen. Die USA haben nach eigenen Angaben erneut Ziele im Iran angegriffen, darunter Raketenabschussrampen und Schiffe, die Minen legen wollten. Laut zuständigem US-Kommando sollten die eigenen Soldaten vor Bedrohungen geschützt werden. Im Irankrieg gilt gerade eigentlich eine Waffenruhe. Die Weltgesundheitsorganisation fordert die Nachbarländer der Demokratischen Republik Kongo zu Ebola-Schutzmaßnahmen auf. WHO-Chef Tedros bezeichnete den Kampf gegen den Ebola-Ausbruch als schwierig. Unter anderem erschweren bewaffnete Konflikte die Arbeit der Helfer vor Ort.
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3: Kurz nach sechs an diesem Dienstagmorgen fühlt sich an wie ein Montag nach dem langen Wochenende. Das Schöne, es liegen nur noch 4 Arbeitstage vor uns. Und in die starten wir jetzt ganz gelassen, gleich mit der Meditation aus Jules Massenets Oper Thaïs. Und jetzt mit Ottorino Respighi und dem ersten Satz Italiana aus seiner Alte Weisen und Tänzesuite.
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0: Der zweite Satz aus Johann Christian Bachs Sinfonie in B-Dur für Ihren Dienstagmorgen hier bei Klassikradio. Ja, gleich erwarten Sie wieder ausgewählte Stücke, unter anderem Mon cœur souffre à ta voix aus Camille Saint-Saëns Samson et Dalila, das Menuett aus Georg-Philipp Telemanns Suite La Putain und der Walzer aus Leonard Bernsteins Divertimento für Orchester. Alles in rund einer Minute, direkt nach den Gedanken zum Tag.
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2: Hallo, ich bin Anja Kieser von den evangelischen Kirchen. Ich wurde abgehängt. Als E-Bike-Fahrerin bin ich das nicht gewohnt. Doch neulich hatte ich ein Leihfahrrad. Ohne alles. Dazu mit Knacksen und Nullgängen. Ich habe dermaßen reintreten müssen. Alle sind an mir vorbeigefahren. Was für ein doofes Gefühl. Du wirst schon ankommen, habe ich mir gesagt und mich ziemlich allein gefühlt. Im Prinzip gilt das ja für alle Lebenslagen, in denen andere einfach an mir vorbeiziehen. Wenn das Leben oder ich mich selbst ausgebremst habe, wenn ich krank bin, wenn ich nicht weiterkomme im Job, wenn Lebensentwürfe zerplatzen. Ich bin bei dir, alle Tage, verspricht Gott. Er will mich nicht allein zurücklassen, verspricht, neben mir herzuradeln, wenn es schwierig wird. Doch so einfach, wie es klingt, ist es nicht. Zu spüren oder gar zu sehen, dass ich eben nicht allein unterwegs bin, sondern einer mit mir durchhält. In der Bibel wird von vielen Menschen berichtet, die abgehängt, aber niemals ohne Gott waren. Mir hilft das, an Gottes Versprechen festzuhalten. Ich bin bei dir, alle Tage.
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1: Kurz nach 6:30. Willkommen zurück im Alltag. Das Postfach ist nach dem langen Wochenende oft voller als sonst. Dabei ist der Kopf vielleicht noch auf Kurzurlaub eingestellt. Mit uns starten Sie trotzdem gelassen in die kurze Woche. Jetzt mit Ihrem Platz 4 der Klassikradio Hall of Fame. Das ist der zweite Satz aus Mozarts Klarinettenkonzert in A-Dur mit Klassikstar Sharon Kahn.
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wunderschöner New Classic von Justus Rühmen ab La Recherche hier bei Klassikradio. Guten Morgen. Ja, ein sportlicher Dienstag steht uns bevor. Tennisfans blicken nach Paris. Dort läuft bei den French Open die erste Runde weiter. In der Schweiz geht es heute sportlich gleich doppelt zur Sache. Zum einen bei der Eishockey-WM im Land. Heute Nachmittag treten die Schweizer gegen Finnland an und heute Abend dann Österreich gegen die USA. Außerdem rollt das berühmte Radrennen Giro d'Italia heute auf der 16. Etappe über Schweizer Straßen von Bellinzona nach Cari. Und falls auch Sie gerade die Sporttasche packen oder die Laufschuhe schnüren, hier gibt's musikalische Motivation von Joseph Haydn. Das ist der dritte Satz aus seinem Trompetenkonzert in Es-Dur.

Der zweite Satz aus Robert Fuchs Sinfonie Nummer 2 hier bei Klassik Radio. Schönen guten Morgen. Wieder Alltag für die meisten. In Bayern, Baden-Württemberg und Sachsen-Anhalt sind allerdings noch länger Pfingstferien. Und einige Regionen, wie zum Beispiel Mecklenburg-Vorpommern, haben zumindest heute noch schulfrei. Der ADAC erwartet deshalb auch heute noch viel Rückreiseverkehr, der dann teils auf die Rush-Hour trifft. Kann also noch mal voll werden. Wir sind auf jeden Fall an Ihrer Seite und lotsen Sie möglichst stressfrei durch den Stau. Jetzt mit Johann Sebastian Bach und Jesu bleibet meine Freude. Echter Balsam für strapazierte Nerven.

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1: Im Studio Hanna Messerschmidt. Guten Morgen.
2: Austausch der Gotthard-Funkanlage verzögert sich. USA greifen Ziele im Iran an. Der Austausch der Funkanlage im Gotthardtunnel verzögert sich laut Blick massiv. Die SBB sprechen von technischen Problemen, schwierigen Arbeitsbedingungen und sogar einem möglichen Projektabbruch. Dadurch drohen Mehrkosten von mehreren Millionen Franken. Für Reisende ändert sich aber wohl nichts. Die USA haben nach eigenen Angaben erneut Ziele im Iran angegriffen, darunter Raketenabschussrampen und Schiffe, die Minen legen wollten. Das zuständige US-Kommando spricht von Selbstverteidigungsmaßnahmen. US-Soldaten hätten vor Bedrohungen durch die iranischen Streitkräfte geschützt werden sollen. Im Irankrieg gilt gerade eigentlich eine Waffenruhe. Die USA und der Iran verhandeln über ein dauerhaftes Ende der Kämpfe. Hoffnungen auf ein schnelles Abkommen waren zuletzt wieder gedämpft worden. Im schwedischen Göteborg ist ein autonom fahrender Bus gleich am ersten Tag mit Fahrgästen in eine Straßenbahn gekracht. Nach Angaben der Verkehrsbetriebe wurde aber niemand dabei verletzt. Der Bus war zuvor problemlos im Testbetrieb unterwegs und wird jetzt nochmal überprüft.
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3: Da müssen wir erstmal wieder so richtig in Schwung kommen nach diesem langen Wochenende. Guten Morgen und an alle, die gerade aufgestanden sind, vielleicht noch ein bisschen verschlafen sind, müde sind, gerädert sind. Ja, vielleicht liegt das an Ihrem Wecker. Ja, warum? Das werde ich Ihnen gleich erzählen, was dahinter stecken könnte. Aber wir starten jetzt erstmal gemeinsam rein mit Antonin Dvořák. Ja, das ist richtig. Energie gegen die Müdigkeit, seine Humoreske.
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So einen Wachmacher, den braucht man doch nach dem extra langen Wochenende. Es geht in die neue Arbeitswoche an diesem Dienstag mit Muzio Clementi. Das war seine Symphonie in B-Dur. Guten Morgen. Viele Menschen sind vielleicht heute ein bisschen gestresst aufgewacht. Der Grund könnte neben ihrem Bett liegen. Nein, ich meine jetzt nicht den Partner oder Partnerin, sondern das Smartphone, Handywecker. Forscher sagen, dass viele schrille Standard-Wecktöne des Handys unser Nervensystem erschrecken könnte. So laute hektische Wecker aktivieren da unser Kampf- oder Fluchtmodus, heißt es da. Und das setzt natürlich Stresshormone frei. Genau das Gegenteil eben von einem entspannten Morgen. Und ich finde ja, man merkt sofort den Unterschied, wenn man sanfter geweckt wird. Mit Licht, mit ruhiger Musik, mit angenehmem Klang. Besonders gut sollen übrigens melodische Töne funktionieren. Also nicht zu hektisch, eher so rhythmisch und ein bisschen weich. Eigentlich so, wie wir sie wecken hier bei Klassikradio am Morgen. Auch jetzt mit William Boyce, seine Symphonie Nummer 5, der dritte Satz.

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0: Nach dem extra langen Wochenende können wir uns noch ein bisschen erholen an diesem Dienstagmorgen und dafür sorgt seine Musik, wo die Zitronen blühen. Das war Johann Strauss' Sohn. Guten Morgen und ich habe eine ungewöhnliche Konzertgeschichte für Sie. Der Starpianist Yevgeny Kissin, der wollte nach seinem Konzert in Chicago eigentlich noch mehrere Zugaben spielen. Das Publikum hat es gefordert, Standing Ovation. Aber hinter der Bühne hieß es plötzlich, nee, du hast keine Zeit mehr. Es muss für das nächste Konzert bereits umgebaut werden. Gerade bei großen Klavierkonzerten, das wissen wir, gehören hier Zugaben fast schon zu emotionalen Höhepunkten dazu. Viele Künstler bereiten dafür ganz bewusst besonders persönlich intime Stücke vor. Er hatte 3 Stücke vorbereitet, hat er erzählt. Und Kissin war sichtlich getroffen. Und er hat sich dann auf Instagram bei seinen Fans entschuldigt.
1: Dear audience member, I'm very sorry and I sincerely hope it will never happen again. In my career, I always prepare at least 3 encores and I hope that I shall always be able to play as many encores as I prepare and as you, my dear listeners, my dear friends.
0: Ja, als ich da nochmal entschuldigt, sagt er, er hofft, dass es in seiner Karriere nie wieder passieren wird. Das hoffe ich auch. Denn ich finde, nach 2 Stunden Beethoven, Chopin und so weiter, sollte eigentlich noch musikalischer Nachklang möglich sein. Denn manchmal bleibt er genau so diese letzten Zugaben am Ende, am längsten im Herzen, mehr oder minder und im Ohr, wie ich finde. Naja, und wir bekommen jetzt auch eine kleine Zugabe und zwar von seinem Kollegen, lang am Klavier, das Klavierkonzert Nummer 24, der zweite Satz.

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1: Guten Morgen, hoffe, Sie sind natürlich maximal jetzt erholt nach diesem extra langen Wochenende. Starten wir rein in die kürzere Woche. Trotzdem, es ist wieder Alltag angesagt. Naja, vielleicht stehen Sie auch schon wieder im Morgenstau, müssen auf den Bus warten oder auf die Bahn. Wissen Sie eigentlich, wie viel Zeit wir im Leben warten? Sie werden auf diese Zahl nicht kommen, werde ich Ihnen gleich sagen. Aber davor warten wir nicht lange auf eine Symphonie, nämlich die Symphonie von Johann Christian Bach.
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Also ich finde, dieser Titel ist schon fast Programm für diesen Dienstagmorgen, dem 26. Mai. Das war Into the Morning von Daniel Fischer. Wie gewohnt immer die schönsten New Classics hier bei uns bei Classic Radio. Schönen guten Morgen. Kommen Sie gut rein in diesen neuen Tag. Aber manchmal beginnt er ziemlich zäh. Also mein Zug, der hatte heute mal wieder so ein paar Minuten Verspätung. Aber kein Problem, ich bin ja pünktlich zur Sendung gekommen. Manche stehen vielleicht jetzt im Morgenstau. Ja, manchmal wartet man auf das Warten. Also ich habe mal so ein bisschen nachgeschaut, ein bisschen gegoogelt. Die Warterei, die summiert sich im Leben. Fast ein Jahr verbringen wir unserem Leben mit Warten. Ein Jahr lang. Also wenn man davon ausgeht, dass man rund 80 Jahre alt wird. Ja, ist eine sehr lange Zeit. Aber Sie wissen ja, mit Klassikradio wird die Wartezeit zu Quality Time. Und deswegen genießen wir jetzt die Musik auch heute Morgen von Leopold Koschelow. Hier ist der zweite Satz aus seiner Sinfonie in G-Moll.

Schönen guten Morgen, das war Antonin Dvorak mit Lasst mich allein. Also kann ich mir gut vorstellen, jetzt am Dienstag, wenn man in die Arbeit kommt, könnte der ein oder andere Kollege oder die Kollegin auch sagen, lass mich allein, denn ich habe gelesen, in den Büros wird es heute an diesem Dienstag richtig voll, denn Dienstag ist der Tag, an dem die wenigsten im Homeoffice sind. Also Präsenz ist angesagt an diesem Dienstag, dem 26. Mai. Und wenn die Kollegen ein bisschen lauter sind, dann würde ich vorschlagen, drehen Sie vielleicht Klassikradio ein bisschen lauter, dann verschwimmen die Stimmen der Kollegen im Hintergrund und die Musik von Johann Sebastian Bach, die wird sie maximal entspannen. Hier ist eine Sonate für Flöte in S-Dur.

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1: Im Studio Hanna Messerschmidt. Guten Morgen.
2: SBB droht Millionenschaden in Gotthard. Russland fordert Ausländer zum Verlassen von Kiew auf. Er ist der längste Eisenbahntunnel der Welt. Jetzt sorgt der Gotthard-Basistunnel erneut für Schlagzeilen. Der Austausch der Funkanlage verzögert sich laut Blick massiv. Die SBB sprechen von technischen Problemen, schwierigen Arbeitsbedingungen und sogar einem möglichen Projektabbruch. Dadurch drohen Mehrkosten von mehreren Millionen Franken. Für Reisende ändert sich aber wohl nichts. Erst am Wochenende hatte ein Gutachten zum schweren Güterzugunfall im Gotthardtunnel neue Fragen zur Betriebsführung der SBB aufgeworfen. Russland hat Ausländer und Diplomaten aufgefordert, Kiew so bald wie möglich zu verlassen. Hintergrund sind geplante neue Angriffe. Erst am Wochenende hatte Russland die Ukraine mit massiven Luftangriffen überzogen. Dabei kam auch eine atomwaffenfähige Rakete zum Einsatz. Die Weltgesundheitsorganisation fordert die Nachbarländer der Demokratischen Republik Kongo zu Ebola-Schutzmaßnahmen auf. WHO-Chef Tedros bezeichnete den Kampf gegen den Ebola-Ausbruch als schwierig. Unter anderem erschweren bewaffnete Konflikte die Arbeit der Helfer vor Ort.
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3: Ja, die neue Woche beginnt mal wieder, aber Gott sei Dank, es ist ja eine verkürzte Woche. Wir gestern waren auf Feiertag, ne, und bis Freitag, das schaffen wir noch locker. Jetzt aber erstmal rein in diesen Dienstag und da geht's dann gleich mal in das Teddy-Krankenhaus. Was das Teddy-Krankenhaus ist, das werden wir gleich mal miteinander besprechen. Jetzt aber erstmal feinste Klassik, Lied ohne Worte von Felix Mendelssohn Bartholdy.
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an diesem Dienstagmorgen, da gönnen wir uns etwas, nämlich einen echten Beethoven. Das war seine Pastorale, der erste Satz, und damit Ihnen einen schönen guten Morgen. Ja, wir als Eltern, wir können uns bestimmt noch daran erinnern, die Kinder, wenn es Probleme gab mit dem Stofftier, zum Beispiel die Tochter kam und sagt, mein Hase hat Kopfweh. Für genau diese Situation gab es letzte Woche in Münster, finde ich sehr schön, ein Teddybär-Krankenhaus, habe ich gelesen. Kinder bringen da ihre Plüschtiere mit und die werden dann richtig versorgt. Also es gibt da Behandlungszimmer, so eine kleine Apotheke für die Stofftiere und sogar ein Physiozelt. Rund 200 Kuscheltiere haben da Medizinstudenten jeden Tag behandelt. Wie schön. Und so lernen die Kinder ja auch letztendlich, wie es beim Arzt zugeht, und lassen nächste Mal die Angst so vom Arzt auch ein bisschen zu Hause. Eine schöne Idee. Und die Studis, die lernen, wie sie mit so kleinen Patienten und Patientinnen umgehen. Also tolle Aktion. Und gibt es übrigens auch in anderen Städten zum Nachahmen. Definitiv empfohlen. Ihnen jetzt einen schönen guten Morgen mit der Opernmusik von Claudio Monteverdi, das Pur Timiro.

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Ja, für alle, die noch ein bisschen verschlafen sind, die konnten jetzt noch ein bisschen weiter schlummern. Das war nämlich das Schlummerlied von Robert Schumann. Schon damals gab es scheinbar also auch die Schlummertaste, eines meiner absoluten Lieblingsstücke. Hier bei Klassikradio. Ich hoffe, Sie hatten ein schönes, ein sonniges, extra langes Wochenende, haben sich keinen Sonnenbrand eingefangen. Ansonsten starten wir jetzt in diese neue Arbeitswoche. Und ich muss sagen, ich finde es immer wieder erstaunlich, wie kritisch manche Komponisten waren, vor allem zu sich selbst. Also Peter Tschaikowski zum Beispiel, der hat mal gesagt, der Schwansee von mir ist dummes Zeug im Vergleich zu Silvia. Das würde ich jetzt so nicht unterschreiben. Also ich finde, der Schwansee ist wirklich ein grandioses Ballett. Aber es war eben damals von Tschaikowski ein ganz, ganz dickes Kompliment für Léo Delibes und sein Ballett Silvia. Das klingt ja auch hervorragend. Das lässt sich auf jeden Fall messen wie Schwanensee. Hier das Pizzicato von Léo Delibes.

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1: Ich fordere die Vier-Tage-Woche. Naja, die bekommen wir ja diesmal. Gestern Feiertag, heute Dienstag und bis Freitag ist es auch nicht mehr so lange. Also können wir richtig schön motiviert in diese verkürzte Arbeitswoche reinstarten. Und er hilft auf jeden Fall dabei mit seiner Musik. Hier ist Edward German und das Shepherd's Dance.
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Der vierte Satz aus der Ouvertüren-Suite war das von Johann Friedrich Fasch. Schönen guten Morgen. Heute Morgen war ich so ein bisschen genervt, als ich hier bei Klassikradio meinen Computer hochgefahren habe. Das kennen Sie sicherlich auch, wenn man den Computer anstellt und plötzlich heißt es, naja, wir brauchen jetzt erstmal ein Update. Na super. Und das dauert und dauert und dauert. Das kann ganz schön nerven, aber mittlerweile läuft mein Computer. Ihre hoffentlich auch. Dann können wir ja jetzt ganz gelassen in diesen neuen Tag, in diesen Dienstag, den 26. Mai starten. Und das machen wir mit Joseph Haydn, seine zweite Sinfonie, der zweite Satz.

Das ist so traurig heute Morgen. So traurig, aber traurig schön. Adagio for Strings von Samuel Barber hier bei Klassik Radio. Hoffe, Sie hatten ein schönes Wochenende, haben die Sonne auch ein bisschen genossen. Ich habe am Wochenende so ein bisschen gestreamt, habe schöne alte Filme angeschaut. Ich liebe das immer, alte Filme zu schauen, so zum Beispiel aus den 80ern. Und da habe ich zum Beispiel einen Film auch mir angeschaut, für den hat er komponiert, Georges Delerue. Also der hat mehr als 300 Filmen mehr oder minder seine Musik geschenkt. Er hat immer eine Devise gehabt. Er meinte mal, wenn Bilder nicht genug sind, dann übernimmt die Musik. Ist doch ein schönes Zitat, oder? Treffender kann man doch Filmmusik gar nicht beschreiben. Hier seine Filmsuite zu Magnolien aus Stahl. Georges Delerue, heute Morgen, kurz vor 9 hier bei Klassikradio.

0: gesundheitlichen Problemen, schwierigen Arbeitsbedingungen und sogar einem möglichen Projektabbruch. Dadurch drohen Mehrkosten von mehreren Millionen Franken. Für Reisende ändert sich aber wohl nichts. Die USA haben nach eigenen Angaben erneut Ziele im Iran angegriffen, darunter Raketenabschussrampen und Schiffe, die Minen legen wollten. Das zuständige US-Kommando spricht von Selbstverteidigungsmaßnahmen. US-Soldaten hätten vor Bedrohungen durch die iranischen Streitkräfte geschützt werden sollen. Im Irankrieg gilt gerade eigentlich eine Waffenruhe. Die USA und der Iran verhandeln über ein dauerhaftes Ende der Kämpfe. Hoffnungen auf ein schnelles Abkommen waren zuletzt wieder gedämpft worden. In Frankreich und Großbritannien sind neue Hitzerekorde für den Mai erreicht worden. Bei London wurden gestern 33,5 Grad gemessen und in ganz Frankreich war der Montag der heißeste Tag in einem Mai seit Beginn der Aufzeichnungen. Heute soll es noch heißer werden.
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2: Da wollen wir mal hoffen, dass wir heute nicht wieder ins Schwitzen kommen. Also nach dem langen, sonnigen Pfingstwochenende starten wir jetzt entspannt in eine verkürzte Arbeitswoche mit 5 Meisterstücken. Unser Motto heute, die 5 schönsten Variationen über ein Thema. Also Komponisten liebt es ja auch immer, aus einer einzigen Melodie völlig neue musikalische Welten entstehen zu lassen. Nehmen wir doch ganz einfach Edward Elgar mit seiner berühmten Enigma-Variation Nimrod. Ja, bis heute rätseln Musikwissenschaftler über das geheime, verborgene Thema von ihm. Und danach hören wir Max Reger mit dem Andante aus seinen Variationen über ein Thema von Beethoven. Also diese Variationen zeigen wunderbar, wie kreativ, finde ich, Musik sein kann. Ein einziges Thema und plötzlich, ja, das werden Sie jetzt hören, entstehen daraus immer neue Farben, Gefühle und auch Geschichten.
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So schöne Variationen hier bei 5 nach 9 bei Klassikradio an diesem Dienstagvormittag. Und so kann es ruhig weitergehen. Also das waren erst die ersten zwei Variationen über ein Thema. Und jetzt geht es dann mal gleich weiter mit Barock und Romantik. Zuerst hören wir Vivaldi in einer modernen Interpretation, nämlich von Klassikstar Florian Christel, der New Classic Star, der diese Vivaldi-Variation ganz neu aufgenommen hat. Und danach hören wir Rachmaninoff hier bei Klassikradio mit seiner berühmten Rhapsodie über ein Thema von Paganini. Das berühmte 18. Thema daraus gehört heute ja zu den bekanntesten Melodien überhaupt und ist eigentlich musikalisch nur ja, eine umgedrehte Version von Paganinis Originalthema. Und ich finde, genau das macht diese Variation so faszinierend. Also eine einzige Melodie und plötzlich entstehen daraus völlig neue musikalische Welten.

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schönsten Variationen mit einem Thema. Das war das Thema von Paganini, Rachmaninow. Das war das vierte Stück und jetzt kommt das fünfte Stück an diesem Dienstagvormittag. Also sozusagen ein kleines Finale mal wieder. Und zum Abschluss würde ich vorschlagen, hören wir Max Reger mit seinen Variationen und Fuge über ein Thema von Mozart. Das Thema stammt hier ursprünglich aus einer Klaviersonate von Mozart und Reger machte daraus so ein riesiges, hochromantisches Orchesterwerk voller Farben und Kraft. Und obwohl zwischen Mozart und Reger mehr als 100 Jahre liegen, sind sie doch musikalisch im Geiste verbunden. Das spürt man sofort. Und das ist ja das Schöne an den Variationen. Die Musik lebt eben weiter und sie verändert sich.

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1: Sind Sie heute gut in den Tag gestartet heute Morgen? Manchmal entscheiden ja da so die ganz kleinen Routinen darüber, wie der Tag laufen wird oder wie man mehr oder minder den neuen Tag beginnt. Darüber können wir gleich mal reden, aber das machen wir erst nach Jean Sibelius. Erstmal mit Musik entspannt in den neuen Tag, Walzlyrik. Und dazu, na, der darf nicht fehlen, der Beethoven. Seine Romanze für Violine und Orchester.
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Ist doch auch richtig Sonnenschein-Klassik von Jean Sibelius. Walz-Lyrik. Ich hoffe, Sie sind gut in den Morgen gekommen. Ein guter Morgen entscheidet ja oft darüber, wie so der ganze Tag läuft. Experten sagen, ja, manchmal sind es gar nicht die großen Dinge, sondern so die kleinen Routinen am Morgen. So eine feste Aufstehzeit soll angeblich für unseren Körper wichtiger sein als die genaue Uhrzeit, wann wir ins Bett gegangen sind. Schon ein bisschen kaltes Wasser im Gesicht kann morgens so den Kreislauf aktivieren, Stresshormone senken und ganz wichtig Bewegung. Also da heißt es schon, 30 Minuten reichen aus, damit Körper und Kopf besser in den Schwung kommen. Ja, schön. Wobei ich ganz ehrlich sagen muss, um meine Uhrzeit, so um 5:30, wenn ich aufstehe, also da ist für mich allein der Weg zur Kaffeemaschine erstmal Frühsport genug. Und das ist Mozart mit seiner Sinfonie Nummer 31, der Paris-Sinfonie, der zweite Satz.

kam in Suite Nummer 1, der dritte Satz von Charles Bizet hier bei Klassikradio. Sollten wir nicht vergessen, ist noch ein bisschen hin, aber am kommenden Samstag, da könnte es Richtung Italien richtig kompliziert werden. Da wird nämlich die Brenner-Autobahn stundenlang komplett gesperrt. Vergessen Sie das nicht. Also an einem normalen Reisetag fahren ja da zehntausende Fahrzeuge entlang. Und genau deshalb warnt der ADAC jetzt schon vor einem möglichen Verkehrschaos am Samstag. Also zwischen 11 und 19 Uhr wird da die Strecke rund um den Brenner komplett dicht gemacht. Und auch viele Ausweichstrecken in Tirol sind davon betroffen. Also da brauchen Sie wirklich gute Nerven oder anders gesagt, über den Brenner in Italien anzukommen, fühlt sich dann irgendwie nicht nach Urlaub an. Also am besten fahren Sie an einem anderen Tag, wenn Sie das so planen können. Und das Johann Sebastian Bach mit Schafe können sich erweitern.

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3: Im Studio Hanna Messerschmidt. Guten Tag. SBB droht Millionenschaden in Gotthard. Russland fordert Ausländer zum Verlassen von Kiew auf. Er ist der längste Eisenbahntunnel der Welt. Jetzt sorgt der Gotthard-Basistunnel erneut für Schlagzeilen. Der Austausch der Funkanlage verzögert sich laut Blick massiv. Die SBB sprechen von technischen Problemen, schwierigen Arbeitsbedingungen und sogar einem möglichen Projektabbruch. Dadurch drohen Mehrkosten von mehreren Millionen Franken. Für Reisende ändert sich aber wohl nichts. Erst am Wochenende hatte ein Gutachten zum schweren Güterzugunfall im Gotthardtunnel neue Fragen zur Betriebsführung der SBB aufgeworfen. Russland hat Ausländer

0: Auch schon festgestellt, der Alltag läuft wieder nach diesem extra langen Pfingstwochenende. Aber irgendwie, ich weiß nicht, wie Sie das empfinden, ist noch so ein kleines bisschen Feiertagsgefühl übrig geblieben, weil uns vielleicht auch so dieses Maiwetter gerade so verwöhnt, auch an diesem Dienstag, so schön herrlich sonnig. Und natürlich auch die Musik, die kommt jetzt von Johann Nepomuk Hummel und das hier ist Camille Saison mit dem Schwan.
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Jennifer und Johann Nepomuk-Hummel am Vormittag hier bei Klassikradio. Und ich denke mal, heute muss wirklich niemand neidisch zum Beispiel Richtung Mallorca schauen. Also hier im Klassikradio-Land, da haben wir auch schon wieder an diesem 26. Mai Mittelmeerwetter, teilweise über 30 Grad auch heute. Früher flog man für die Sonne dann immer ganz schnell nach Süden und heute reicht schon ein Balkon oder Badesee um die Ecke. Wobei ich sagen muss, also die Seen und Flüsse, die brauchen aktuell noch so ein bisschen Mut beim Reinspringen. Habe es am Wochenende in der Isar ausprobiert. Ich sag's Ihnen, ich war wieder ganz schnell aus dem Wasser, war aber trotzdem eine schöne Erfrischung. Und das ist die Morgenstimmung von Edvard Grieg und davor Gottfried Heinrich Stölzl mit dem Bist du bei mir hier bei Klassikradio.

Wir haben die Sonnenstimmung und dazu gibt es die Morgenstimmung von Edvard Grieg. Was wollen wir mehr? Und ich finde das eine sehr, sehr spannende Idee, was man da vorhat. Also die Mozartwoche 2027 im nächsten Jahr findet natürlich in Salzburg statt und steht da unter einem besonderen Motto: Mozart und die anderen Mozarts. Also die Frage, welche Komponisten galten eigentlich zu ihrer Zeit ebenfalls so als musikalische Wunderkinder. Im 19. Jahrhundert wurden ja vielen Musikern der Spitzname der neue Mozart gegeben und heute erinnert man sich nur noch an wenige eigentlich. Und die internationale Stiftung Mozarteum möchte genau diese fast vergessenen Namen jetzt dann wieder hörbar machen. Und das ist ein wunderschöner Gedanke, finde ich, Mozart nicht nur als einsames Genie zu zeigen, sondern ihn musikalisch in Beziehung eben zu anderen Talenten seiner Zeit und späterer Generationen zu setzen. Also Salzburg wird damit im nächsten Jahr wieder mal zum Treffpunkt für alle, die Musikgeschichte neu entdecken wollen und auch so richtig leben. Und auch er wurde damals verglichen mit Mozart. Amicare Ponchielli, hier ist der Tanz der Stunden aus La Gioconda.

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1: Wir alle kennen ja dieses Gemälde, die Mona Lisa. Und bis heute rätseln ja Wissenschaftler, Historiker über jedes kleinste Detail dieses Bildes. Jetzt hat man ein neues Detail gefunden. Darüber werde ich gleich mal reden. Aber jetzt genießen wir erstmal sommerliche Temperaturen mit Josef, Hector Viocco und sein Allegro G-Dur. Und ja, da steckt auch ein bisschen Sonnenschein drin, wie ich finde, die Sinfonie Nummer 8, der dritte Satz von Dvorak.
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das Allegro von Josef Eckdorf. Jocko hier bei Klassik Radio. Das hat mich heute schon überrascht, als ich das gehört habe. Also die Mona Lisa wird mittlerweile auch medizinisch analysiert. Ein Wissenschaftler aus Texas hat das jetzt getan. Der ist sich sicher, das berühmteste Gemälde der Welt könnte Hinweise auf Übergewicht und sogar eine mögliche Schilddrüsenerkrankung der Mona Lisa zeigen. Das wissen wir, die Mona Lisa, die wurde vor über 500 Jahren von Da Vinci gemalt und bis heute rätseln ja Wissenschaftler, Kunsthistoriker, Mediziner über jedes kleine Detail dieses Bildes. Aber ich finde, ja, das Spannende darin ist eigentlich etwas anderes, nämlich wie sehr sich Schönheitsideale ja auch verändert haben. Also was früher als schön, gesund, wohlhabend galt, wird heute vielleicht ganz anders bewertet. Und vielleicht zeigt das auch genau das. Schönheit war noch nie etwas Ewiges, sondern immer auch so ein Spiegel ihrer Zeit. Das ist die Hymne an die Nacht von Ludwig van Beethoven, hier bei Klassikradio.

Das war das Frühlingslied, passt auch wunderbar zum Sonnenschein heute Vormittag von Felix Mendelssohn, Bartholdy. Und davor haben wir Beethoven gehört. Ja, in Bonn, da wächst ja gerade ein ganz besonderes Beethoven-Porträt, kann man sagen. Zum 400-jährigen Jubiläum des Beethoven-Gymnasiums haben Schülerinnen und Schüler gemeinsam mit der Stadt, das finde ich toll, ein riesiges Blumenbeet gestaltet. Auf rund 200 Quadratmetern entsteht da gerade so, wie soll ich sagen, ja, ein blühendes Beethoven-Logo sozusagen, mitten eben dort bei der Rheinaue. Und für das Kunstwerk wurden insgesamt 2500 Sommerblumen gepflanzt. Und Beethoven, nicht nur so wird im Konzertsaal gefeiert, sondern eben draußen, jetzt im Sommer, mitten im Grün, und das gemeinsam mit jungen Menschen. Ist doch toll. Und in ein paar Wochen, dann wird dann alles aufblühen und dann steht Beethoven dann tatsächlich voller Blüte. Wunderschöne Idee. Und ich habe jetzt Filmmusik für Sie von James Horner, Die Maske des Zorro.

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1: Ist doch herrlich, dieser Vormittag. Fast überall im Klassikradioland. Wärme, Licht. Und unsere Klassik macht diesen Sommertag noch schöner. Musik jetzt von Christoph Willibald Gluck. In dieser halben Stunde auch Isaac Albéniz dabei. Aber jetzt erstmal das herrliche Andante Festival von Jean Sibelius.
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Das war der Walzer Nummer 19 von Frédéric Chopin an diesem Vormittag hier bei Klassikradio. Das finde ich schön zu sehen. In der Klassikwelt gibt es ja so richtige Social-Media-Trends mittlerweile, richtig überraschend und auch modern und ganz vorne. Klassik trifft da Popkultur, also Mozart zum Beispiel,

zu Street-Style-Videos oder Vivaldi unter Fitnessclips und dramatische Filmmusik für Alltagsszenen. Auch bei uns können Sie das sehen online, wenn Bach zum Beispiel den Bass droppt, also warum Clubmusik die Klassik mittlerweile auch feiert. Und ich finde, das Spannende ist, Klassik wird jetzt nicht jünger gemacht, sondern die Klassik wird ganz einfach neu erzählt. Und plötzlich entdecken eben Menschen diese Musik, die so 200 Jahre alt ist und mitten zwischen Reels und Social Posts ganz für sich neu entdeckt wird. Auch seine Musik. Christoph Willibald Gluck, Reigen seliger Geister.

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zu fast 30 Grad, passt auch Musik aus Spanien, wie ich finde. Cádiz aus der Suite Española von Isaac Albéniz. Er war zwar kein klassischer Klassikstar, aber ohne ihn würde die Musik heute wahrscheinlich ganz anders klingen. Miles Davis wäre nämlich heute 100 Jahre alt geworden. Der Mann hat den Jazz über Jahrzehnte praktisch immer wieder neu erfunden. Kaum jemand hat so viele Musikstile damals geprägt wie er. Er liebte ja nicht nur Jazz, er interessierte sich auch für die klassische Musik, bewunderte unter anderem, heißt es, Komponisten wie Ravel oder auch Stravinsky. Und gerade ihre Klangfarben, Harmonien beeinflussten später auch so seine eigenen Werke und Stücke. Und das zeigt wieder mal, da ganz große Künstler hören ganz einfach überall hin, in die Klassik, in den Jazz, in neue Klänge. Und genau daraus entsteht ja dann wiederum etwas Eigenes. Und Miles Davis konnte das wie kaum ein anderer in der Jazzmusik. 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Auch ein Miles Davis wird immer wieder von ihm favorisiert. Und das ist Johann Friedrich Fasch mit der Ouvertüren-Suite.

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3: Auch heute brauchen wir Sonnenschutzfaktor mindestens 30. Also am besten im Schatten bleiben. Genießen Sie aber trotzdem dieses Sonnenwetter. Das machen wir gemeinsam. Jetzt mit der Musik von David Orlowski. Da warten auf uns die New Classics. Und das hier ist Karl Berger mit seiner Sinfonie Nummer 12.
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0: Es gibt ja Musikstücke, die sind mehrere hundert Jahre alt und trotzdem klingen sie ja plötzlich wieder ganz neu, nämlich dann, wenn großartige Musiker ihnen also ein ganz anderes Klanggewand schenken. Und genauso ein Stück hätte ich jetzt für Sie.
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0: Da habe ich einen tollen Tipp für Sie. Nämlich Donizettis Una Furtiva Lagrima, nicht gesungen, sondern gespielt auf dem Horn von Felix Klieser. Felix Klieser wurde ja ohne Arme geboren und spielt das Horn ausschließlich mit den Füßen. Und heute, ja, da gehört er zu den renommiertesten Hornisten der Welt. Und genau deshalb hört man bei ihm vielleicht noch etwas mehr, nämlich ganz viel Leidenschaft und Ausdruck, unglaubliche Hingabe, wie ich finde. Neu bei Klassikradio, Una Furtiva Lagrima von Donizetti mit Felix Klieser.

0: Klarinettenkonzert von Karl Maria von Weber war das. Klarinettenkonzert Nummer 1, der zweite Satz. Gebe es zu, wir haben nicht gerade Kinowetter, draußen sonnig, aber vielleicht am Abend zur Abkühlung. Und für diesen Film können wir sowieso eine Ausnahme machen. Die klassische Musik erobert mal wieder die Kinos weltweit. Vivaldi und ich ist da angelaufen seit letzter Woche. Es ist eine wirklich bewegende Geschichte über den großen italienischen Komponisten, über eine seiner talentiertesten Geigenschülerinnen. Und es ist wirklich ein berührender Film über die Kraft eben der Musik.
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0: 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Und jetzt brauchen wir auch ein bisschen Vivaldi, bekommen wir auch mit dem Concerto Grosso in D-Moll.

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1: Schöne Mittagszeit wünsche ich Ihnen. Was glauben Sie, wie viele lesen heutzutage noch ein Buch? Ja, also können Sie mal ein bisschen überlegen, aber die Auflösung des Ergebnisses, das hören wir dann nach Joseph Haydn. Seine Sinfonie 76 ist dabei und hier das herrliche Klavierkonzert A-Moll von Edvard Grieg.
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wunderschöne Symphonie 76 von Joseph Haydn war das. Immerhin, es wird noch gelesen, immerhin habe ich gerade aktuelle Zahl bekommen, 31% der Menschen im Klassik-Radioland lesen tatsächlich noch ein klassisch gedrucktes Buch, also echte Seitenpapier. Ich liebe auch diesen Geruch eines Buches und dieses Geräusch beim Umblättern auch. Ein Buch in der Hand, ja, das fühlt sich ganz einfach anders an, logischerweise, als ein Bildschirm. Studien zeigen ja auch, dass viele Menschen die Inhalte aus gedruckten Büchern besser behalten als vom Smartphone oder Tablet. Ist für mich auch so ein kleines Stück Entschleunigung, so ein Buch. Also mal nicht scrollen, nicht wischen, sondern ganz einfach in Ruhe lesen. Ganz in Ruhe. Und vielleicht im Hintergrund Klassikradio mit Bach. Wie furchtsam.

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So zärtlich diese Melodie. Visidarte aus Tosca von Puccini. Auch Johannes Brahms erlebt ja gerade so eine kleine Renaissance auf Social Media, also vor allem auf TikTok, Instagram, da taucht seine Musik immer häufiger auf, wenn man da mal scrollt, besonders bei jungen Menschen. Also viele verwenden Brahms als sogenannte Dark Academia Videos, also elegante alte Bibliotheken, Kerzenlicht, Regentage, Bücherstapel und romantische Stimmung mit klassischer Musik, und dazu läuft eben seine Komposition. Vor allem seine warmen, melancholischen Melodien funktionieren dort unglaublich gut, und ich denke mal, Brahms hätte nie gedacht, dass seine Musik 2026 irgendwann mal zwischen Cappuccino-Videos, Literaturzitaten und Slow-Motion-Regenclips trendet. Aber er ist eben angesagt, auch mit seinem Walzer, seinem Liebesliederwalzer.

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1: Ja, es ist dann 12:30. Vielleicht der richtige Zeitpunkt, die Mittagspause draußen zu verbringen. Ein bisschen Sonne tanken, kurz abschalten, tief durchatmen. Und ich habe die Musik für Sie, damit der Mittag dann auch so ein bisschen leichter wirkt. Und das machen wir mit Tommaso Albinoni, sein Oboen-Konzert. Hier kommt das Panorama aus Dornröschen.
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Symbolenkonzert von Tommaso Albinoni. Ist mir auch so ein bisschen in den letzten Tagen aufgefallen, wenn man so in der Stadt unterwegs ist, ist gar nicht mehr so viel los. Ja, die einen sind in den Pfingstferien, die anderen wiederum, naja gut, die arbeiten, halten die Stellung, sitzen im Büro, im Krankenhaus, Restaurant, Einsatzwagen, irgendwo unterwegs auf den Straßen. Also gut, dass es Menschen gibt, die auch ja, in den Ferien dafür sorgen, dass bei uns letztendlich alles läuft. Und egal, ob jetzt im Urlaub, Arbeit oder ganz einfach ein entspannter Dienstag zu Hause. Wir haben auf jeden Fall jetzt die beste Sonnenklassik für Sie und die kommt von Edward Grieg aus der Begün-Suite und das ist die Symphonie für Harfe und Orchester von Petrini.

Solveigs-Lied war das aus der Penguin Suite von Edward Grieg. Ja, da wollen wir natürlich auch gratulieren. Wir gratulieren heute hier bei Klassik Radio Peter Jackson. Der Regisseur wurde ja in Cannes am Wochenende mit dem Preis für sein Lebenswerk ausgezeichnet. Also hat er allemal verdient, wie ich finde, mit Herr der Ringe. Da hat er Filmgeschichte geschrieben, weiß ich noch, als der erste Teil der Trilogie vor rund 25 Jahren ins Kino kam. Da glaubten ja viele Experten, Tolkiens riesiges Fantasy-Epos, das ist eigentlich auch fürs Kino unverfilmbar. Und dann, ja, dann entstand daraus doch einer der erfolgreichsten Filmreihen aller Zeiten. Und das Faszinierende ist für mich, dass Mittelerde bis heute ganz einfach nicht verschwinden will. Also es gibt neue Streaming-Serien, die geplant sind, neue Generationen von Fans und immer wieder Menschen, die dann plötzlich wieder anfangen, Elbisch zu zitieren oder von den Hobbits zu schwärmen. Oder eben auch von der Filmmusik. Und die kommt jetzt von Howard Shaw.

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2: Ja, das Thermometer wird jetzt dann langsam aber sicher so kurz nach 1 Höhepunkt erreichen. Leiden Sie auch unter dem Hitzestress? Wir hätten da ein paar Tipps für Sie. Nach Summertime, wie Sie es gehört, zu einem Sommertag wie diesem von George Gershwin und nach dem Sono Andati aus La Bohème von Puccini.
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0: passt doch zur heutigen Sommertemperatur. Summertime von George Gershwin. Heute wird es dann doch mal richtig heiß, fast überall im Klassik-Radioland. Ja, und dann hilft ja nicht mehr der Satz, ach, die 30 Grad, die mag man doch kaum. Also es gibt ja auch originelle Erfrischungstipps, wie ich finde. Im Bettlaken kurz ins Wasser legen und vor das offene Fenster hängen. Funktioniert angeblich wie so eine kleine Klimaanlage. Ich persönlich habe es noch nicht ausprobiert. Was ich weiß, scharfes Essen kann tatsächlich helfen. Also wer Chili isst, schwitzt mehr und der Körper kühlt sich dadurch besser ab. Na, viel Spaß mit der Chilischote. Und wie kühlen Sie die denn ab?
1: Am besten ein lauwarmes Getränk trinken, dass man nicht anfängt zu schwitzen.
2: Leckeres Eis.
3: Ich esse und trinke genau das Gleiche, nur zu anderen Zeiten. Also wie ich die südländischen Völker eher tue, nämlich eher morgens und spät abends inzwischen drin, dann so eher so Siesta-mäßig.
2: Melone, Trauben, viel Obst, was viel Wasser enthält und sonst Leitungswasser, schön kühl und dann halt gefrorenes Obst rein.
0: Bei mir ist es auf jeden Fall Lieblingseis. Vanille, Erdbeere. Gut, das ist jetzt nicht die perfekte Kühlung, aber es schmeckt ganz einfach lecker.

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Dream Children war das von Edward Elgar. Gerade haben wir ja darüber gesprochen, welche Erfrischungstipps an so einem heißen Tag wie heute, diesem Dienstag, helfen könnte. Aber manchmal brauchst du ja gar nicht viel, habe ich mir gedacht. So ein schattiges Plätzchen reicht ja schon, ein bisschen Ruhe und natürlich die richtige Musik. Ich finde, Klassik funktioniert auch im Sommer besonders schön, wie so ein musikalischer Luftzug. Und den bekommen wir jetzt mit Händel, die Ouvertüre aus Orlando.

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1: Schöne Mittagszeit für Sie. Ja, wir haben es ja mit einer verkürzten Woche zu tun. Morgen schon wieder Mittwoch. Haben wir also weniger Zeit, wichtige Dinge zu erledigen. Aber lassen Sie sich nicht stressen. Bleiben Sie bei uns. Zwischendrin immer wieder ein bisschen erholen. Jetzt zum Beispiel mit der Musik von Daniel Fischer. Das sind die New Classics mit dem Lullaby und eine herrliche Symphonie von Karl Stamitz habe ich für Sie. Nämlich die Symphonie C-Dur. Daraus hören wir jetzt den zweiten Satz.
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Das war das Lullaby von Daniel Fischer an diesem hoffentlich für Sie auch sonnigen Dienstagmittag. Und heute Abend, da werden wir uns vielleicht einen Sundowner gönnen, gemeinsam mit der Musik von Rolando Villazón hier bei Klassik Radio. Falls Sie gestern am Pfingstmontag schon reingehört haben, also da wurde es wirklich herrlich, persönlich ziemlich lustig, finde ich. Zum Beispiel verriet Rolando auf die Frage, was auf Reisen niemals in seinem Koffer fehlen darf. Kostüme, Bücher und offenbar auch mal zwei rechte Schuhe. Tatsächlich, er musste angeblich schon mal mit zwei rechten Schuhen auf die Opernbühne, hat er erzählt. Und ich finde das irgendwie beruhigend. Selbst Weltstars erleben manchmal absolute Chaosmomente. Und was singt Rolando Villazón unter der Dusche? Nein, ich kann Ihnen jetzt schon mal verraten, nicht Verdi, nicht Puccini. Aber das wird er heute auf jeden Fall erzählen. Das und vieles mehr. Heute Abend dann ab 19 Uhr Rolando Villazón mit Klassik Furioso, exklusiv hier bei Klassik Radio. Jetzt gibt's dann ab 14 Uhr gleich meine Kollegin Alexandra Berger und ich werde Sie dann morgen wieder wachrütteln, spätestens ab 7 hier bei Klassik Radio.

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1: Mit heißen Grüßen geht's in diesen Nachmittag. Schönen Dienstag wünsche ich Ihnen an diesem ja fast schon über 30 Grad heißen Dienstag. Lange Pfingstwochenende, das ist rum. Einige haben die Woche noch voll gemacht, genießen vielleicht ein paar Tage Urlaub. Frische Urlaubsklänge habe ich mit eingepackt an diesem Nachmittag in 10 Minuten von Schostakowitsch. Und hier sind die musikalischen Grüße aus Oslo von Komponist Johan Halvorsen. Haben gerade mal nachgeguckt. Oslo heute 16 Grad. Also da kann die Klassik wunderbar abkühlen jetzt.
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Das war Josef Haydn mit dem Paukenschlag seiner 94. Sinfonie hier bei Klassikradio am Dienstagnachmittag. Ja, ist der Dienstag nach diesem langen Pfingstwochenende. Bayern und Baden-Württemberg genießt noch die Pfingstferien. Vielleicht gehören Sie ja da auch dazu. Oder Sie sind Fraktion Urlaubsvertreter, die dann eben die Stellung halten, damit die Kollegen den Urlaub genießen können. Wir sind mit dabei mit feinster Klassik und der nötigen Abkühlung. Ich habe jetzt für Sie den musikalischen Affogato, also ein Espresso mit einer Kugel Vanilleeis, und zwar Christian Petzolds Menuett in G-Dur.

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Das war die Romanze aus der Filmsuite Die Hornisse, die Musik von Schostakowitsch, eben gehört mit dem Solisten Nemanja Radulovic und seiner Violine. Und falls Sie ihn schon mal live gesehen haben, also er hat ja eine Wahnsinnsbühnenpräsenz mit den schwarzen, langen Haaren, einfach nur magisch. Am Samstag jetzt ist er bei einem Konzert in Australien, also falls Sie zufällig gerade in der Nähe sein sollten und nichts anderes vorhaben. Schönen Nachmittag wünschen wir Ihnen, mit jeder Menge frische Sound im Gepäck. Da versüßen wir Ihnen diesen heißen Sommertag zwischen dem nächsten Meeting und vielleicht im vorgezogenen Feierabend. Und ich würde sagen, wir halten uns einfach in diesen Tagen so ein bisschen an Skandinavien. In Norwegen zum Beispiel, in seiner Heimat, den nächsten Komponisten, den ich für Sie habe, in Bergen heute 13 Grad und Regen. Naja, jetzt weiß ich nicht so, ob man da tauschen möchte. Also ich bleibe dann doch lieber hier bei 30 Grad gemeinsam mit Ihnen im warmen Studio. Und Edvard Grieg, der kühlt jetzt ein bisschen ab. Aus Holbergs Zeit von ihm. Daraus hören wir den zweiten Satz.

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1: Ja, Serienfans der British Coolness, die bekommen gleich auf ihre Kosten mit der Filmmusik aus Downton Abbey. Und gleich ist Eiszeit bei mir im Studio. Hat so was, bisschen was von Kinoatmosphäre von damals, bevor der Film losgegangen ist. Da kam dann immer die Eispause. Was sind denn Ihre absoluten Eisklassiker, wo wirklich kein Trend, der derzeit angesagt ist, ankommt? Ne? Ihre Antworten gibt es in 5 Minuten. Und jetzt Peter Tschaikowskis Sinfonie Nummer 6.
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0: Radio Overtüre uns wieder in D-Dur. Der fünfte Satz von Johann Friedrich Fasch hier bei uns bei Klassik Radio. Diesen Dienstag wünsche ich Ihnen ganz einen besonders entspannten Dienstag. Mit ganz, ganz viel Freshness begleiten wir Sie durch diesen 26. Mai. Ich habe mir vorhin in der Mittagspause eine Kugel Kokoseis gekauft. Und meine Lieblingseissorte, muss ich dazu sagen, die wechselt eigentlich immer so einmal pro Woche. Ist immer so ganz unterschiedlich. Aber was ich jetzt nicht so unbedingt mag, sind so diese reinen Fruchtsorten. Bin da eher so von der Kategorie Salted Caramel. Was darf es denn bei Ihnen immer sein?
1: Vanille, weil es am besten schmeckt und da können die kartonweiß essen.
2: Pistazie und tatsächlich Salzkaramelle. Also ich habe zwei Sorten und das seit Jahren ununterbrochen gegessen.
3: Mein Lieblingseis, Mango. Ich stehe einfach auf Mango ganz im Allgemeinen. Egal, der Geschmack von Mango.
4: Amarena Kirsch. Dieses Kirscharoma, das ist hervorragend. Ja, das mag ich sehr gern.
5: Pistazie, weil es intensiver im Geschmack ist.
6: Zitrone. Sauer macht lustig.
0: Das ist auch sehr schön. Die Eissorte des Jahres ist ja übrigens Pinocchio, also ein Mix aus klassischem cremigem Milcheis, fruchtigem Erdbeereis verziert mit in Schokolade getunkten Cressini. So, also wenn Sie jetzt keine Lust auf Eis haben, dann weiß ich auch nicht mehr.

feinste Klänge für den Nachmittag. Ganz ruhig und ganz entspannt von der britischen Insel von Ruffin Williams, The Lark Ascending, hier bei Klassik Radio. Und wir bleiben Großbritannien. Ich habe Serien-Soundtrack jetzt dabei aus Downton Abbey von Komponist John Lunn. Um 14 Uhr und gleich 49.

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2: Man könnte in diesen Tagen sagen, nach dem spannenden Fußballwochenende ist vor der Fußball-WM. Und wir sprechen gleich darüber, warum jeder von uns in diesen Tagen mit den Profisportlern einiges gemeinsam hat. Mehr dazu in gut 7 Minuten. Die Aufklärung, die Auflösung gibt's dann. Außerdem wundervolle Klassik, beruhigende Klänge von Claude Debussy. Und hier ist Leo Delib, der Walzer aus der Coppelia-Suite.
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Das war das entspannte Claire de Lune aus der Suite Bergamasque von Claude Debussy hier bei Classic Radio am Dienstagnachmittag. Ja, die Fußballfans unter Ihnen sind vielleicht immer noch in Feierlaune nach dem DFB-Pokalspiel am Wochenende. Dann geht es ja auch schon weiter mit der Fußball-WM. Morgen startet zum Beispiel die deutsche Fußballnationalmannschaft die Mission Weltmeisterschaft in Herzogenaurach. Da trifft man sich zum Trainingslager. Und was bei einem guten Training ja genauso wichtig ist, ist eine Top-Ernährung. Durch intensives Training und starkes Schwitzen haben wir die Profisportler einen erhöhten Bedarf an Mineralstoffen. Im Fokus stehen hier Magnesium, Eisen, Zink sowie die Elektrolyte Natrium, Kalium und Calcium. Und das wiederum, besonders das Magnesium, das können Sie jetzt übrigens auch mal, gerade wenn es so heiß ist, gerne mal so ein bisschen pushen, sei es in Form von Supplements oder natürlich auch ganz klassisch der Banane zwischendurch. Und Sie werden merken, dass es vielleicht auch gerade so im Alltag mit den Mitmenschen untereinander oder auch im Berufs- und Straßenverkehr ein bisschen harmonischer auf und zugeht.

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war die Sinfonie Nummer 5 in B-Dur von Alexander Glasenow hier bei Klassik Radio um gleich 19 Minuten nach 3. Einen schönen Dienstagnachmittag wünschen wir Ihnen. Mit den großen Meistern der Klassik geht's durch den Nachmittag und seit letzter Woche ist er im Kino. Antonio Vivaldi, ein ganz, ganz besonderes Biopic über den großen Meister der Klassik, Vivaldi und ich. Vielleicht haben Sie den ja schon gesehen. Jetzt habe ich für Sie das Konzert für 4 Gitarren von ihm in H-Moll und daraus hören wir den ersten Satz.

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1: Ganz genau, halb vier haben wir's. Die Ferienkids freut es, der Sommer ist endlich da und alle, die mit der Hitze zu kämpfen haben. Ja, für sie gibt's ab zumindest Mitte der Woche so eine kleine Abkühlung, ein bisschen was zum Durchatmen. Wann es soweit ist, genau, sprechen wir drüber in gut 5 Minuten nach wunderbarer Klassik von Dirk Maaßen, Helios, und hier ist Domenico Cimarosa.
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Musik von New Classic Star Dirk Maaßen war das. Helios mit einer ganz tollen Aufnahme des Deutschen Filmorchesters Babelsberg. Schönen Dienstag wünsche ich Ihnen. Vielerorts ist heute Hitzehöhepunkt angesagt mit Werten teilweise um die 30 Grad. Da kann Mallorca gar nicht mithalten heute. Da sind es nämlich nur, in Anführungszeichen, 26 Grad. Und es gibt wieder die Wärmefans, die das genießen und dann diejenigen, ach, die mit der Hitze einfach zu kämpfen haben. Aber für Sie, da kommt dann im Laufe der Woche deutlich Abkühlung, vor allem in Regionen um Niedersachsen. Sachsen und NRW, da geht es zum Beispiel morgen von 24 auf gebietsweise 14 Grad runter. Zum Wochenende geht es dann schon wieder hoch, also ein bunter Mix aus allem in diesen nächsten Tagen. Wundern Sie sich also nicht, wenn es heute auch kreislauftechnisch und auch so von der Energieleistung so alles ein bisschen im Slow-Modus ist. Die Devise, achten Sie auf Ihren Körper und geben ihm Pausen zum Erholen. Ich helfe mit der schönsten Klassik jetzt von Wolfgang Amadeus Mozart. Hier ist seine Sinfonie Nummer 41.

Klasse, gerade mit Felix Mendelssohn Bartholdys auf Flügeln des Gesanges für Cello und Orchester mit Cellist Jan Vogler, den wir eben gehört haben als Solisten. 15.46 Uhr, schönen Nachmittag wünschen wir Ihnen. Wir begleiten Sie an diesem Dienstag mit ganz leichten Klängen, gleich von Philip Lane, die Suite of Kurzweil Folk Dances, und hier ist die Sarah Bond aus der Klaviersuite Nummer 4 von

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1: Im Studio Gisa Weber, guten Tag. US-Magazin kürt Schweiz zum besten Land der Welt. 4 Tote bei Unfall zwischen Schulbus und Zug in Belgien. Die Schweiz ist das beste Land der Welt. Zumindest, wenn es nach einem Ranking des amerikanischen Magazins US News geht. Die Zeitung hat insgesamt 100 Länder anhand verschiedener Kategorien miteinander verglichen. Darunter Regierungsführung, Kultur und Tourismus, wirtschaftliche Entwicklung und Gesundheit. Die Schweiz ist demnach Spitzenreiter, gefolgt von Dänemark, Schweden und Deutschland. Die USA selbst haben es in dem Ranking nicht mal in die Top 10 geschafft. Bei einem schweren Zusammenstoß zwischen einem Schulbus und einem Zug in Belgien sind 2 Kinder und 2 Erwachsene ums Leben gekommen. Das hat der belgische Verkehrsminister Grücke mitgeteilt. Offenbar war der Schulbus nördlich von Brüssel trotz geschlossener Schranken über einen Bahnübergang gefahren. Die USA gehen wohl auf Distanz zur NATO. Wie der Spiegel berichtet, wollen die Amerikaner ihre Militärbeiträge stark zurückfahren. Es geht vor allem um weniger Kampfjets, Kriegsschiffe und Drohnen. US-Präsident Trump fordert seit längerem, dass Europa und Kanada mehr in die NATO-Verteidigung stecken sollen.
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2: Ja, wir tauchen ab in diesen imaginären Pool im wahrsten Sinne des Wortes. Also ich stelle mir den jetzt mal vor, oder auch den Strand und das kühle Nass. Musikalisch gibt's Musik, die wissenschaftlich kühlt. Infos dazu in gut 8 Minuten und Ihnen jetzt einen wunderschönen Nachmittag mit der wunderbaren Musik von Franz Schubert, die Zwischenaktmusik Nummer 3.
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Das war die 16. Sinfonie von Karls Bagé hier bei Klassik Radio am Dienstagnachmittag. Und weiter geht's mit dem Sommerhitzemodus. Viele Ortstemperaturen heute um die 35 Grad. Ich hoffe, Sie haben ein kühles Plätzchen oder wir machen es uns auf Retz gemeinsam kühl. Mehrmals täglich lassen Sie vielleicht einfach mal kaltes Wasser über die Arme laufen und natürlich ganz, ganz viel trinken heute. Das ist ohnehin klar. Und kühlende Klassik habe ich mit dabei. Wurde wieder mal wissenschaftlich belegt. Studien zeigen, dass das Hören von Johann Sebastian Bachs Musik den Puls beruhigt und den Blutdruck senken kann. Der Rhythmus und die mathematisch präzise Struktur seiner Werke, klingt auch sehr spannend, spiegeln die menschliche Ruheatmung ja wieder. Die Folge, die Atmung vertieft sich und die Muskelverspannung lösen sich. Außerdem wird Stress abgebaut. Also ab dafür und abkühlen. Jetzt mit Johann Sebastian Bach und seinem wundervollen Air aus der Orchestersuite Nummer 3.

Einen wunderbaren Dienstagnachmittag. Das war das Vorspiel, der dritte Akt aus der Oper Tatjana mit der Musik von Franz Leha. Musik zum Wohlfühlen und Entspannen. Sie sind genau richtig hier bei uns bei Klassikradio. Weiter geht's mit leichten Klängen, wundervollem Walzer aus dem Schwanenseeballett mit der Musik von Peter Tschaikowski.

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1: Ja, kurz nach 16:30. Schönen Nachmittag wünsche ich Ihnen. Filmmusik vom Feinsten habe ich mit dabei und wir reisen zu den Hobbits in einer guten Viertelstunde und starten jetzt mit einer ganz, ganz sanften, weichen Melodie im wahrsten Sinne des Wortes von Komponist Paderewski. Hier ist seine Melodie Nummer 2.
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Das waren die drei Tänze aus der Oper Oreste mit der Musik von Georg Friedrich Händel. Dienstagnachmittag mit Klassik Radio und liebe Grüße an Sie nach Berlin. Wir bleiben weiterhin erstmal auf der Opernbühne, aber es geht Open Air, also nach draußen. Bei feinstem Kaiserwetter jetzt am vergangenen Wochenende haben nämlich rund 30.000 Menschen auf dem Berliner Bebelplatz Verdi und Co. hochleben lassen. Das Stichwort Staatsoper für alle. Da haben wir ja im Vorfeld auch drüber gesprochen. Im wohl größten und gemütlichsten Open Air Wohnzimmer Berlins. Das war die Ansage und das wurde gerechtfertigt genossen. Alle Besucherinnen und Besucher waren total happy und das Schöne ist auch, dass die zuständigen Organisatoren gleich eine dreijährige Vertragsverlängerung an diesem Abend auch verkündet haben. Also die Gratiskultur im Herzen Berlins ist hiermit gesichert. Und das Ensemble Berlin habe ich jetzt für Sie mit dabei, spielt das Concerto in B-Dur von Domenico Cimarosa.

Das war der zweite slawische Tanz von Antonín Dvořák hier bei uns bei Klassikradio. Schönen Dienstagnachmittag wünsche ich Ihnen. Vielleicht sind einige von Ihnen ja schon unterwegs Richtung Feierabend, haben sich heute also eigenständig mal hitzefrei gegeben. Kann ich absolut verstehen. Ich habe für Sie jetzt dazu passende Klänge dabei mit wunderbarer Filmmusik von Howard Shore. Hier ist die Suite aus der Herr der Ringe Trilogie.

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2: Im Studio Gisa Weber, guten Tag. US-Magazin kürt Schweiz zum besten Land der Welt. 4 Tote bei Unfall zwischen Schulbus und Zug in Belgien. Die Schweiz ist das beste Land der Welt. Zumindest, wenn es nach dem amerikanischen Magazin US News geht. Die Zeitung hat insgesamt 100 Länder miteinander verglichen. Auf die Schweiz folgen Dänemark, Schweden und Deutschland. Die USA selbst haben es in dem Ranking nicht einmal in die Top 10 geschafft. Bei einem schweren Zusammenstoß zwischen einem Schulbus und einem Zug in Belgien sind 2 Kinder und 2 Erwachsene ums Leben gekommen. Das hat der belgische Verkehrsminister Grücke mitgeteilt. Offenbar war der Schulbus nördlich von Brüssel trotz geschlossener Schranken über einen Bahnübergang gefahren. Nach der Drohung gegen Ausländer in Kiew hat die EU den Geschäftsträger der russischen Botschaft einbestellt. Russland hat Ausländer und Diplomaten dazu aufgerufen, die ukrainische Hauptstadt zu verlassen und weitere Angriffe auf Kiew angekündigt. Kommissionssprecherin Hipper nennt das auf X eine inakzeptable Eskalation. Brüssel fordere Russland auf, den Beschuss von Zivilisten zu beenden und einer vollständigen und bedingungslosen Waffenruhe zuzustimmen.
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2: In 2 Stunden steht Star-Tenor Rolando Villazón hier wieder am Mikrofon in seiner Sendung Klassikradio Furioso. Und wenn Sie immer schon mal wissen wollten, welches Lied Rolando unter der Dusche singt oder was auch immer, was Sie einfach interessiert, dann schreiben Sie es uns via Facebook, Instagram oder ganz einfach schicken Sie uns eine WhatsApp-Nachricht. Und was es mit 2 rechten Schuhen in Rolandos Koffer auf sich hat, ja, das hat er uns verraten. Darüber sprechen wir in gut 6 Minuten. Ihnen jetzt einen schönen Nachmittag. Hier ist Ronald Binch und Miss Melanie.
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0: Tagträume immer herzlich willkommen hier bei Klassik Radio und dazu die passende Musik von uns. Das war die Träumerei aus den Kinderszenen von Robert Schumann. Schönen Dienstagabend wünsche ich Ihnen. Und nebenan im anderen Studio, da wird sich schon warm gesungen. Mein lieber Kollege Rolando Villason bereitet sich auf seine Sendung ab 19 Uhr vor, Klassik Radio Furioso. Und Sie haben jetzt übrigens exklusiv die Möglichkeit, dem großen Star-Tenor Ihre Fragen zu stellen. Also was Sie einfach immer schon mal wissen wollten von ihm. Und zum Thema Reisen und unterwegs sein, da hat Rolando gestern eine ganz, ganz nette Frage bekommen. Leonhard Beck aus Graz wollte von Rolando wissen.
1: Er fragt mir, welche drei Dinge dürfen auf Reisen niemals in deinem Koffer fehlen, Rolando? Also Bücher. Ich lese ein Buch pro Woche, aber auch kleine Spielzeuge, kleine Figuren. Ein Eisbär oder ein Gorilla oder ein Dodo. Und natürlich mein Kostüm, was ich muss ziehen für meine Konzerte. Einmal habe ich zwei rechte Schuhe gebracht zum Konzert und ich musste mit zwei rechten Schuhen singen. Ja, das war nicht so lustig. Aber es war lustig, aber es hat wehgetan.
0: Ja, das kann ich mir vorstellen. Ich bin gespannt, welche Fragen Rolando heute Abend von Ihnen beantwortet bekommt. Und Sie können sich jederzeit melden. Schreiben Sie uns Ihre Fragen via WhatsApp, gerne auch via Instagram oder Facebook. Klassik Radio Furioso auch heute wieder ab 19 Uhr mit Rolando Villason. Nur bei uns exklusiv bei Klassik Radio.

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Das war der zweite Satz der Kleine Nachtmusik von Wolfgang Amadeus Mozart. Schönen Dienstag mit Klassikradio. Bayern und Baden-Württemberg darf erstmal ausschlafen und den beginnenden Sommer in vollen Zügen genießen. Alle Ferienkids genießen derzeit ja die Pfingstferien. Und vielleicht gehören sie als Elternteil oder auch Großelternteil ja auch dazu und verbringen die Zeit miteinander. Dann wünschen wir schönes Genießen und Ausspannen. War ja so die letzten Wochen einiges los. Da wurden viele Klausuren, viele Schulaufgaben geschrieben und es ging um wichtige Noten, die erreicht werden mussten. Und jetzt heißt es erstmal Ruhe und Ausspannen und Ferien genießen. Dazu gibt es von uns die Ouvertüren-Suite in D-Dur von Fasch.

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1: An diesem heißen Dienstagabend, wir sind bei Ihnen, begleiten Sie mit kühler, frischer Klassik. Die gibt's gleich in ungefähr 5 Minuten. Alberto Giulioli und Jeff Lawson, Rising Above, das sind die New Classics. Und hier ist Josef Jalas Englischhorn-Konzert in C-Dur mit dem Oboisten Albrecht Mayer.
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Italienische Klänge für diesen Dienstagabend hier bei Classic Radio. Das war die wunderbaren New Classics von Alberto Giulioli und Jeff Lawson, Rising Above. Classic Radio ist hier, Musik zum Wohlfühlen und Entspannen. Sie sind genau richtig, ob im Urlaubsmodus oder im Urlaubsvertretungsmodus, wenn Sie den lieben Kolleginnen und Kollegen in der Arbeit heute hier vielleicht die Pfingstferienwoche freigegeben haben. Dann heißt es für Sie natürlich ein bisschen mehr arbeiten. Und dann sind wir zur Seite und helfen Ihnen, begleiten Sie, unterstützen Sie mit wunderbarer Klassik. Jetzt von Johann Baptist von Hal, hier ist seine Sinfonie in G-Moll.

Hier ist Klassikradio am Dienstagabend. Alte Weisen und Tänze, die Suite 1 war das von Ottorino Respighi. Ja, mit Schwung geht's durch die restlichen Arbeiten. Vielleicht haben Sie auch die Mittagspause heute so ein bisschen verlängert, als es so warm war, sich den südländischen Wetterbedingungen angepasst und so eine kleine Siesta eingelegt. Dann heißt es jetzt aber, naja, weiter fleißig sein. Und wir sind mit dabei. Wir unterstützen Sie mit wundervollen Cello-Klängen von Starcellist Hauser. Er spielt aus der Oper Rinaldo Lascia Chiopianga von Georg Friedrich Händel.

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1: Im Studio Gisa Weber, guten Abend. US-Magazin kürt Schweiz zum besten Land der Welt. 4 Tote bei Unfall zwischen Schulbus und Zug in Belgien. Die Schweiz ist das beste Land der Welt. Zumindest, wenn es nach einem Ranking des amerikanischen Magazins US News geht. Die Zeitung hat insgesamt 100 Länder anhand verschiedener Kategorien miteinander verglichen. Darunter Regierungsführung, Kultur und Tourismus, wirtschaftliche Entwicklung und Gesundheit. Die Schweiz ist demnach Spitzenreiter, gefolgt von Dänemark, Schweden und Deutschland. Die USA selbst haben es in dem Ranking nicht mal in die Top 10 geschafft. Tragischer Unfall in Belgien. Dort sind ein Schulbus und ein Zug zusammengestoßen. Es gibt 4 Tote, 2 Kinder und 2 Erwachsene, so die belgische Regierung. Passiert ist das Ganze in der Nähe von Brüssel. Der Bus ist dort auf einen Bahnübergang gefahren, obwohl die Schranke unten war. Schweden geht mit gutem Beispiel voran. Weil die Energiekosten weiter hoch sind, will das Land billigere Tickets für den ÖPNV anbieten. Die Preise für Monatskarten sollen halbiert werden. In Deutschland gibt es bislang nur den Tankrabatt, der Verbraucher entlasten soll.
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2: Ja, so ein Urlaubsfeeling breitet sich aus, obwohl ganz viele im Arbeitsmodus sind. Merkt man aber sofort, wenn es sommerlich ist, abends ein Grillduft aus der Nachbarschaft herüberweht und nach Feierabend vielleicht noch eine Runde im See oder im Bad geschwommen wird. Ja, da sind wir mittendrin. Begleiten Sie mit wundervoller Klassik gleich von Johann Sebastian Bach, Edward Elgar in 5 Minuten. Und hier ist Tschaikowskis Walz Sentimental.
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Mozarts Klaviersonate Nummer 16 war das hier bei Klassikradio an diesem Dienstagabend. Ja, es geht rein ins kühle Nass. Sollten Sie zufällig einen Pool im eigenen Zuhause haben, da würde ich jetzt gerne mal bei Ihnen vorbei und reinspringen. Aber ich mache das so in circa 2 Stunden und genieße den frischen Lech hier bei uns in Augsburg. Und kühle, frische Klänge habe ich jetzt auch für Sie mit dabei von Johann Sebastian Bach und Gnodas Ave Maria.

herrlich leichte Chanson de Matin von Edward Elgar war das, gespielt vom London Philharmonic Orchestra. Klassikradio am Dienstagabend, rein geht's ins kühle Nass. Wir sind bei Ihnen an diesem herrlichen Sommerdienstag und es gibt ja auch einige, ja, die mit der Wärme jetzt nicht so gut zurechtkommen, denen das wirklich schon zu beschwerlich ist. Wir kühlen ab, machen Sie langsam, schalten Sie den Gang runter und genießen Sie die wunderbare Klassik. Das kühlt auch von innen, ich verspreche es Ihnen. Peter Warlock gibt's jetzt mit der Capriole Suite und daraus den zweiten Satz.

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1: Wunderschönen Abend wünsche ich Ihnen. Kurz nach 19:30 haben wir es, Kollege Rolando Villason singt sich ein, wird gleich nochmal im Studio bei mir hier vorbeischauen und Ihnen verraten, was er in einer guten halben Stunde in seiner Sendung mit dabei hat. Nicht verpassen, in gut 5 Minuten ist es soweit. Und hier ist die Baccarolle aus Hoffmanns Erzählungen von Jacques Offenbach.
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0: war das Freiburger Barockorchester mit dem Rondo in D-Moll von Komponist Henry Purcell hier bei Klassikradio. Schönen Dienstagabend ab 19 Uhr ist seine Zeit. Wir wechseln quasi das Mikrofon. Mein lieber Kollege Rolando Villason mit seiner Sendung Klassikradio Furioso. Bis gleich, ne?
1: Hallihallo, jawohl, heute Abend verrate ich euch, liebe Zuhörerinnen und Zuhörer, ob ein Auftritt von mir schon einmal komplett schief gegangen ist.
0: Oh.
1: Und welcher Komponist kurz vor seinem Tod nur noch an meinem geliebten Mozart gedacht hat. Also das und natürlich die schönste klassische Musik. 19 Uhr, bis dann.
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Klassikradio mit dem Klavierkonzert Nummer 2 in F-Dur von Dmitri Schostakowitsch. Das war der zweite Satz daraus an diesem Dienstagabend. Ganz entschleunigende, wunderschöne, entspannende Klänge für Ihren Feierabend. Und gleich gibt's Temperament pur, mein lieber Kollege Rolando Villason mit seiner Sendung Klassikradio Furioso. Wir wünschen ganz, ganz viel Spaß dabei, gleich ab 7. Und ich freue mich, wenn wir uns morgen wieder hören, dann zur gewohnten Zeit ab 2. Und ich habe noch Filmmusik dabei aus Oscar Wilde von Komponistin Debbie Wiseman.

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1: Hola, hola, todos, halli, hallo, guten Abend, liebe Zuhörerinnen und Zuhörer. Ja, wir sind bereit für eine neue Folge, neue Sendung von Klassik Radio Furioso hier mit su amigo Rolando Villazón. Und es fängt an mit Musik komponiert von Edvard Elgar. Wir hören Dream Children Nummer 1.
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Das war Musik von Piotr Ilitsch Tschaikowski, Tempo di Vals, aus seinen ganz bekannten Schwanensee. Und jetzt habe ich hier mit mir eine Frage von Tobias Engel aus Salzburg. Also ein Engel aus Salzburg fragt mich: Hallo Rolando, bist du eher ein früher Aufsteher oder ein Nachtmensch? Also Frühaufsteher, wenn ich ein Flugzeug nehmen muss, ja. Aber normalerweise bin ich ein Nachtmensch. Ich schreibe viele E-Mails für die Programmation der Mozart-Woche und der Session der Stiftung Mozarteum am Abend. Und ich schreibe auch hier und da eine Seite von der Roman, die ich gerade schreibe, seit 7 Jahren. Ah, ich hoffe, ich werde es bis zum Ende schreiben. Aber ja, wie gesagt, Nachtmensch, glaube ich. Und jetzt hören wir aus der Sinfonie G-Dur von Ignaz Joseph Pleyel den zweiten Satz.

Den zweiten Satz aus den Klavierkonzerten in F-Dur von Georg Friedrich Händel haben wir gerade hier bei Klassik Radio Furioso gehört. Und an meinem wundervollen Mozart haben selbst die größten Komponisten ständig gedacht. So erzählt man sich, dass Gustav Mahler kurz vor seinem Tod nur noch ein einziges Wort gesagt hat. Mozart. Naja, manche Menschen gehen einem eben nie ganz aus dem Kopf und Mozart schon gar nicht. Mozart, muss ich sagen, ist absolut mein bester Freund. Und von diesem besten Freund von uns alle hören wir aus seine drei deutsche Tänzer die Nummer 1 mit dem Orpheus Chamber Orchestra.

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1: Hallihallo, jawohl, ihr seid ganz richtig hier, liebe Zuhörerinnen und Zuhörer. Wo. Klassikradio Furioso und weiter geht es mit dem zweiten Satz aus dem Flötenkonzert in G-Dur von Antonio Rossetti. Andiamo.
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Nocturne von Bernard Herrmann aus seiner Opera Wuthering Heights. Und jetzt singe ich etwas für euch, liebe Zuhörerinnen und Zuhörer, und zwar La Mer et l'Enfant. Oh, eine sehr traurige Melodie von Gaetano Donizetti. Das habe ich mit l'Orchestra del Maggio Musicale Fiorentino aufgenommen unter der Leitung von Marco Armiliato.

aus dem Brandenburgisches Konzert in G-Dur, natürlich komponiert von Johann Sebastian Bach, haben wir gerade den ersten Satz gehört. Noch eine Frage haben wir hier. Petra Schenk aus Bremen möchte wissen, hat es einmal einen Auftritt gegeben, bei dem einfach alles schief gelaufen ist? Liebe Petra, ich weiß nicht, ob alles schief, aber jetzt kann ich denken an eine Hoffmann in Covent Garden, wo meine Hosen gerissen sind und oder waren. Und dann leider hatte ich rote Unterhosen mit kleinen Robotern und jeder konnte das sehen. Ich habe es so gut wie möglich versucht zu verstecken, aber ich glaube, ich war nicht so erfolgreich. Also, liebe Petra, ich hoffe, wir treffen uns in August. Da werde ich ein Konzert in Bremen singen. Und wenn ihr, liebe Zuhörerinnen und Zuhörer, habt auch eine Frage, die ihr mir schon immer mal stellen wolltet oder einfach so, dann schreibt mich doch einfach eine WhatsApp an 08 21 50 70 50 70. Noch einmal 08 21 50 70 50 70. Und dann werde ich eure Fragen antworten, so gut wie ich kann. Am Ende unserer Sendung kommt noch Peter und der Wolf von Sergei Prokofjew. Und mit das sage ich tschüss, tschüss, tschüss. Ich erwarte eure Fragen und wir treffen uns morgen, ich hoffe, noch einmal 19 Uhr. Klassik Radio Furioso. Ciao, ciao.

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1: Ich wünsche Ihnen einen schönen Dienstagabend und ganz liebe Grüße an alle, die den ersten Arbeitstag der Woche an der frischen Luft ausklingen lassen. Wirklich bei dem Wetter. Es ist kaum zu glauben, dass noch Mai ist. Es fühlt sich nach Hochsommer an und die Musik, die passt dazu. Klavierklänge voller Leichtigkeit habe ich jetzt für Sie. Man merkt, wie viel Spaß Mozart beim Komponieren hatte. Sein 15. Klavierkonzert. Das ist der dritte Satz.
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Jedes Jahr dürfen Sie bei der Classic Radio Hall of Fame Ihre Top 100 der Klassik wählen. Und das hier, das war dieses Jahr Ihre Nummer 1. Bedřich Smetanas herrliche Moldau. Wirklich die perfekte Erfrischung für den warmen Abend. Und es sieht wirklich gut aus diese Woche. Über 25 Grad durchgehend. Und die perfekte Musik, um das Wetter zu genießen, bekommen Sie natürlich hier bei uns bei Classic Radio. Jetzt herrliche Filmmusik von Michel Legrand aus Die Regenschirme von Cherbourg. Der gesamte Film, der ist übervoll mit Musik und das war auch Legrands Durchbruch. Der Dialog, der wird nicht gesprochen, der wird gesungen und ist natürlich immer unterlegt von Musik. Das war damals eine Revolution und aus dieser brillanten Filmmusik jetzt das romantische Hauptthema. I Will Wait For You. Musik zum Wohlfühlen und Entspannen.

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1: Dienstagabend nach Pfingsten. Der eine oder andere hat sich sicherlich auch Urlaub in dieser kurzen Woche genommen und den genießen wir jetzt zusammen. Bei dem Wetter und bei dieser Musik gar kein Problem. Das ist ein Traum. Opernklänge von Antonín Dvořák, eine romantische Serenade von Johannes Brahms erwartet uns und Antonio Vivaldi, der macht jetzt den Anfang. Sein majestätisches Flötenkonzert. Il Cavallo.
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Karte und der Teufel. Das war die Prälude vom dritten Akt der Oper von Antonín Dvořák. Bei Klassikradio heute an einem komischen Tag, denn heute wird Dracula-Tag gefeiert. Wirklich, es ist sehr komisch, den Ende Mai zu feiern, aber das hat einen ganz einfachen Grund. Bram Stokers Buch Dracula, das ist wie ein Tagebuch geschrieben. Also Tag für Tag gibt es einen Eintrag und heute, am 26. Mai, kommt eben der Charakter Dracula das erste Mal vor. Stimmungsmäßig passt der erste Auftritt vom berühmtesten Vampir der Welt so gar nicht in diese Jahreszeit. Dafür aber dieses frische Meisterwerk von Ludwig van Beethoven. Seine allererste Symphonie. Die ist voll mit jugendlicher Motivation. Das ist der zweite Satz, gespielt vom Gewandhausorchester Leipzig.

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1: Ein Gruß raus an alle, die gerade in der Spätschicht sind. Bei den Temperaturen lohnt es sich wirklich, nachts zu arbeiten. Kann man einen kühlen Kopf bewahren. Und dazu jetzt noch beruhigende Klavierklänge von Robert Schumann. Aus seinen Kinderszenen, fast zu ernst, direkt nach anmutigen Trompetenklängen von Joseph Haydn. Das ist sein Konzert in S-Dur.
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Musik aus Italien von Ottorino Respighi. Das war seine erste alte Waisen- und Tänzesuite bei Klassikradio. Musik zum Wohlfühlen und Entspannen. Gerade ist die Sonne untergegangen, der Einbruch der Nacht. Und den feiern wir mit Peter Tschaikowski. Wirklich die perfekte Untermalung für die Sterne, die gerade nach und nach erscheinen. Seine 5. Symphonie. Und es ist ein Wunder, dass diese überhaupt existiert, denn schon nach seiner 4. Symphonie hat Tschaikowski gesagt, er wird nie wieder eine Symphonie komponieren. Er meinte, er hat sich ausgeschrieben, aber dann ist dieses Meisterwerk 10 Jahre später, innerhalb von wenigen Tagen entstanden. Tschaikowski eben ein wahres musikalisches Genie, ob er wollte oder nicht. Die Staatskapelle Dresden spielt jetzt den 2. Satz für uns.

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1: Dienstagabend, der erste Abend einer kurzen Woche und dann ist es auch noch so schön draußen. Gerade auch die perfekte Uhrzeit, um zu lüften. Es wird kühler draußen, also alle Fenster auf. Und bei dieser Musik dürfen Sie jetzt auch gerne laut machen, denn die Nachbarn können gerne mithören. Bei diesem Stück von Johann Sebastian Bach, das macht Spaß. Seine Badinerie.
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Vor einer Stunde haben wir Beethovens erste Symphonie gehört und das gerade eben, das war seine zweite. Wir gehen heute Abend mal chronologisch durch. Der zweite Satz bei Klassikradio. Und jetzt die Musik der wohl berühmtesten Theater- und Filmszene aller Zeiten. Romeo, oh Romeo, die Balkonszene aus Shakespeares Romeo und Julia. Es gibt ja auch den großartigen Film aus 1996, da spielt Leonardo DiCaprio Romeo. Und ich muss zugeben, das war mein allererster Promi-Crush. Er sieht so gut in dem Film aus und dann noch der originale Shakespeare-Text und diese Musik von Craig Armstrong. Das macht das Bild vom tragischen Held, der Liebe über alles setzt, wirklich perfekt. Und die Musik dieser romantischen Balkonszene habe ich jetzt für Sie. Gespielt von den Klassik Radio Pops.